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1: Ich bin Katrin Müller. Inmitten der Debatten um Bundeskanzler Merz wird die CDU bei den Kommunalwahlen in Niedersachsen landesweit stärkste Kraft. Eine vom NDR veröffentlichte Hochrechnung von Infratest DIMAP sah die Union mit 27,7% vor der SPD mit 24,5%. Die AfD landet auf Platz 3 und könnte deutlich auf 16,5% zulegen. Landesweit kommen die Grünen laut Hochrechnung mit 13,6% auf Rang 4. Es folgen die Linke mit 5,9% und die FDP mit 3,6%. Wer kontrolliert die Arktis? Europa möchte bei dieser Frage mitmischen. Bei einem Gipfeltreffen heute im Norden Finnlands wollen Bundeskanzler Merz und seine Kollegen aus anderen europäischen Ländern überlegen, wie Europa seine Interessen in der Region durchsetzen kann.
2: Die Arktis wird auch für die Europäer immer wichtiger. Nicht nur, weil das schmelzende Eis den Zugang zu unerschlossenen Rohstoffvorkommen und neuen Handelsrouten möglich macht. Russlands und Chinas militärische Aktivitäten in der Region werden zunehmend zur Bedrohung. Die Zerstörung von Seekabeln ist nur ein Beispiel. Gastgeber Finnland will andere europäische Länder unter anderem davon überzeugen, eine Eisbrecherflotte aufzubauen. Aus Skandinavien, Sigrid Harms.
1: Bei der Parlamentswahl in Schweden sind die Sozialdemokraten von Ex-Regierungschefin Magdalena Andersson der Prognose zufolge stärkste Kraft geworden. Die Partei kam laut dem schwedischen Fernsehen auf rund 28% der Stimmen. Ob das allerdings für eine Regierungsbildung reicht, ist noch offen. Zum Sport. Tennisprofi Alexander Zverev hat erstmals die US Open gewonnen. Der French Open-Sieger bezwang im Finale in New York den Amerikaner Ben Shelton in 4 Sätzen und holte seinen 2. Grand-Slam-Titel.
3: Zverev brauchte einen Moment, um überhaupt zu realisieren, dass er gerade die US Open gewonnen hatte und damit in die Fußstapfen von Boris Becker tritt. Der 29-Jährige mit dem Pferdeschwanz ist der 2. Deutsche, der im Männer-Einzel triumphierte. 30 Jahre gab es keinen Grand-Slam-Titel und jetzt gleich 2, freute sich der Hamburger in seiner Siegeransprache. Emotional dankte er seiner Mutter, die ihm trotz seiner Zuckerkrankheit die Tenniskarriere möglich machte und immer an ihn glaubte. Aus den USA, Tina Eck.
1: Und in der Fußball-Bundesliga hat Bayern München gegen Aufsteiger SV Elversberg einen knappen 2:1-Sieg geholt. RB Leipzig setzte sich gegen den HSV mit 5:0 durch.
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1: Ich bin Thomas Pleskin. Inmitten der Debatten um Bundeskanzler Friedrich Merz wird die CDU einer Hochrechnung zufolge bei den Kommunalwahlen in Niedersachsen landesweit stärkste Kraft. Eine vom NDR veröffentlichte Hochrechnung von Infratest DIMAP sah die Union mit fast 28% vor SPD und der AfD, die deutlich zulegen konnte.
2: Die Bundesregierung steckt in der Krise. Spekulationen über einen Sturz des Kanzlers machen die Runde und das kurz vor den Wahlen in Berlin und Mecklenburg-Vorpommern. Niedersachsens CDU-Chef Lechner sagt klar, der Unmut über die Politik in Berlin sei an jedem Wahlkampfstand spürbar gewesen. Er spricht von einem Glaubwürdigkeitsproblem der Union und fordert von der Bundesregierung, mehr für die Menschen im Land zu tun. Ähnlich sieht das auch Bundesbildungsministerin Prien. Der Kanzler und die CDU müssten mehr Empathie zeigen, so Prien im Ersten. Katrin Müller, Nachrichtenredaktion.
1: Die Zahl der Apotheken in Deutschland ist weiter gesunken. Ende Juni gab es bundesweit noch knapp 16.500 Apotheken und damit über 100 weniger als zum Jahreswechsel. Das geht aus Daten der Bundesvereinigung Deutscher Apothekerverbände hervor.
3: Das Apothekensterben hat sich zwar etwas verlangsamt, aber hält weiter an. Es sei inzwischen die niedrigste Apothekenzahl seit fast 5 Jahrzehnten, so der Apothekerverband. Bei der Vergütung beginne immerhin eine stufenweise Honorarerhöhung zu greifen, die Apotheken betriebswirtschaftlich stabilisieren solle, so der Verband. Mit einer Verordnung der Bundesregierung wurde ein Bestandteil der Apothekenvergütung für rezeptpflichtige Medikamente zum 1. Juli auf 9 Euro pro Packung erhöht. Im Januar sind weitere 50 Cent fällig. Tine Klimach, Berlin.
1: Bei der Parlamentswahl in Schweden sind die Sozialdemokraten von Ex-Regierungschefin Magdalena Andersson der Prognose zufolge stärkste Kraft geworden. Die Partei kam im nordschwedischen Fernsehen auf 28% der Stimmen. Ob das für eine Regierungsbildung reicht, ist aber völlig offen. Die konservative Partei von Schwedens Regierungschef Ulf Kristersson erhielt 18% der Stimmen. Die rechtspopulistischen Schwedendemokraten kamen in der Prognose auf 17%. Zum Sport: in der Bundesliga hat Bayern München den Aufsteiger SV Elversberg mit 2:1 besiegt. RB Leipzig setzte sich gegen den HSV mit 5:0 durch. Und Tennisprofi Alexander Zverev hat erstmals die US Open gewonnen. Der French Open-Sieger bezwang im Finale in New York den Amerikaner Ben Shelton in 4 Sätzen und holte seinen 2. Grand Slam-Titel.
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1: Ich bin Thomas Bleskin. Die CDU ist bei den Kommunalwahlen in Niedersachsen auf Kreisebene erneut stärkste Kraft geworden. Nach dem vorläufigen Ergebnis kommt sie auf 27,2%, vor der SPD mit 24,6%. Besonders stark legt die AfD zu. Sie erreicht 15,9% und damit ihr bislang bestes Kommunalwahlergebnis im Land. CDU und SPD verloren dagegen deutlich. Die Wahlbeteiligung stieg auf 64,6%. Im kommenden Jahr wird in Niedersachsen ein neuer Landtag gewählt. Bundeskanzler Friedrich Merz und weitere europäische Spitzenpolitiker beraten heute in Finnland über die Zukunft der Arktis. Im Mittelpunkt stehen neue Schifffahrtsrouten, Rohstoffe und Sicherheitsrisiken durch Russland und China.
2: Die Arktis wird auch für die Europäer immer wichtiger. Nicht nur, weil das schmelzende Eis den Zugang zu unerschlossenen Rohstoffvorkommen und neuen Handelsrouten möglich macht. Russlands und Chinas militärische Aktivitäten in der Region werden zunehmend zur Bedrohung. Die Zerstörung von Seekabeln ist nur ein Beispiel. Gastgeber Finnland will andere europäische Länder unter anderem davon überzeugen, eine Eisbrecherflotte aufzubauen. Ohne sie ließen sich Versorgung, Handel und militärische Präsenz in der Arktis nicht zuverlässig sichern. Sigrid Harm, Skandinavien.
1: Und zum Sport. Tennisprofi Alexander Zverev hat erstmals die US Open gewonnen. Der French Open-Sieger bezwang im Finale in New York den Amerikaner Ben Shelton in 4 Sätzen und holte seinen 2. Grand-Slam-Titel.
3: Zverev brauchte einen Moment, um überhaupt zu realisieren, dass er gerade die US Open gewonnen hatte und damit in die Fußstapfen von Boris Becker tritt. Der 29-Jährige mit dem Pferdeschwanz ist der 2. Deutsche, der im Männer-Einzel triumphierte. 30 Jahre gab es keinen Grand-Slam-Titel und jetzt gleich 2, freute sich der Hamburger in seiner Siegeransprache. Emotional dankte er seiner Mutter, die ihm trotz seiner Zuckerkrankheit die Tenniskarriere möglich machte und immer an ihn glaubte. Tennis-Ikone Jimmy Connors überreichte die Trophäe. Tina Eck, USA.
1: Und zum Fußball. Der FC Bayern ist beim Aufsteiger SV Elversberg nur knapp an einem weiteren Rückschlag vorbeigeschrammt. Der Rekordmeister gewann mit 2:1. Lennart Kahl brachte die Münchner in Führung. Maurice Krattenmacher glich nach der Pause aus. Harry Kane erzielte anschließend den Siegtreffer. Tabellenführer ist überraschend der SC Freiburg mit 3 Siegen aus 3 Spielen vor Borussia Dortmund.
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1: Ich bin Thomas Bleskin. Die CDU ist bei den Kommunalwahlen in Niedersachsen auf Kreisebene erneut stärkste Kraft geworden. Nach dem vorläufigen Ergebnis kommt sie auf 27,2%, vor der SPD mit 24,6%. Besonders stark legt die AfD zu, sie erreicht 15,9% und damit ihr bislang bestes Kommunalwahlergebnis im Land.
2: Die Bundesregierung steckt in der Krise. Spekulationen über einen Sturz des Kanzlers machen die Runde und das kurz vor den Wahlen in Berlin und Mecklenburg-Vorpommern. Niedersachsens CDU-Chef Lechner sagt klar, der Unmut über die Politik in Berlin sei an jedem Wahlkampfstand spürbar gewesen. Er spricht von einem Glaubwürdigkeitsproblem der Union und fordert von der Bundesregierung, mehr für die Menschen im Land zu tun. Ähnlich sieht das auch Bundesbildungsministerin Prien. Der Kanzler und die CDU müssten mehr Empathie zeigen, so Prien im Ersten. Katrin Müller, Nachrichtenredaktion.
1: Die Zahl der Apotheken in Deutschland ist weiter gesunken. Ende Juni gab es bundesweit noch knapp 16.500 Apotheken und damit über 100 weniger als zum Jahreswechsel. Das geht aus Daten der Bundesvereinigung Deutscher Apothekerverbände hervor.
3: Das Apothekensterben hat sich zwar etwas verlangsamt, aber hält weiter an. Es sei inzwischen die niedrigste Apothekenzahl seit fast 5 Jahrzehnten, so der Apothekerverband. Bei der Vergütung beginne immerhin eine stufenweise Honorarerhöhung zu greifen, die die Apotheken betriebswirtschaftlich stabilisieren solle, so der Verband. Mit einer Verordnung der Bundesregierung wurde ein Bestandteil der Apothekenvergütung für rezeptpflichtige Medikamente zum 1. Juli auf 9 Euro pro Packung erhöht. Im Januar sind weitere 50 Cent fällig. Tine Klimach, Berlin.
1: Bei der Parlamentswahl in Schweden sind die Sozialdemokraten von Ex-Regierungschefin Magdalena Andersson der Prognose zufolge stärkste Kraft geworden. Die Partei kam nordschwedischem Fernsehen auf 28% der Stimmen. Ob das für eine Regierungsbildung reicht, ist aber völlig offen. Die konservative Partei von Schwedens Regierungschef Ulf Kristersson erhielt 18% der Stimmen. Die rechtspopulistischen Schwedendemokraten kamen in der Prognose auf 17%. Zum Sport: in der Bundesliga hat Bayern München den Aufsteiger SV Elversberg mit 2:1 besiegt. RB Leipzig setzte sich gegen den HSV mit 5:0 durch. Und Tennisprofi Alexander Zverev hat erstmals die US Open gewonnen. Der French Open-Sieger bezwang im Finale in New York den Amerikaner Ben Shelton in 4 Sätzen und holte seinen 2. Grand Slam-Titel.
4: Wetter. Hitze und dichter Kalima prägen heute das Wetter auf Lanzarote und Fuerteventura. Nach einzelnen Wolken am Morgen setzt sich verbreitet die Sonne durch. Im Inselinneren sind örtlich 34 bis 35 Grad möglich. Der Sahara-Staub kann die Sicht deutlich einschränken. Der Atlantik erreicht derzeit 23 bis 24 Grad. An den Küsten beider Inseln wird der nächste Fluthöchststand gegen 16.10 Uhr erreicht.
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5: Na, starten wir doch in eine neue Woche. Ich begrüße Sie an diesem Montag. Einen guten Morgen wünsche ich Ihnen. Hier ist John Sutherland.

Na, Justin Timberlake war das. Und ja, übrigens bei uns auch gleich wieder die Frühausgabe des Spanischkurs. Also wenn Sie mitlernen, am besten schon mal vorbereiten, gibt's übrigens auch die Auflösung der Hausaufgaben vom Wochenende. Also schon mal alles parat legen vor dem Spanischkurs. Jetzt aber auch noch ein Stück Music. Hier ist José Feliciano.

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1: So, einen wunderschönen guten Tag. Wir fangen heute Montag wieder an mit unserem Spanischunterricht. Ich hoffe, Sie hatten ein schönes Wochenende. Und wir fangen gleich an mit der Korrektur der Hausaufgabe. Und zwar hatten wir die Fragen durchgenommen. Ich hatte Ihnen einige Sätze auf Deutsch angegeben, die Sie nun übersetzen sollten zum nächsten Mal. Und zwar, wann kommst du nach Teneriffa? War cuando, wann, vienes a Tenerife? Nach Teneriffa, das A, dürfen Sie nicht vergessen. Cuando vienes a Tenerife? Wo wohnst du in Deutschland? Donde vives en Alemania? Donde vives en Alemania? Dann hatten wir, wollen Sie nach Frankreich fahren? Quiere ir a Alemania? Quiere ir a Alemania? Warum ist Anna krank? ¿Por qué está Anna enferma? Sie sehen, es wird wirklich wörtlich übersetzt. ¿Por qué está Anna enferma? Dann hatten wir diese schöne Redewendung. Bist du verrückt? ¿Estás loco? Oder wenn Sie natürlich mit einer Frau sprechen, ¿estás loca? Woher kommen Sie? ¿De dónde es? Damit beziehe ich mich jetzt auf die Nationalität. Wenn ich frage, woher kommen Sie jetzt gerade aus Santa Cruz, dann würde ich fragen, ¿de dónde viene? Ja, also Nationalität, ¿de dónde es? Und Ortsangabe, ¿de dónde viene? Kommst du mit? ¿Vienes? Sonst nichts. Nur ein einziges Verb. Kommst du mit wäre im Spanischen ¿vienes? Und wollen Sie Kaffee oder Tee wäre ¿quiere café o té? Auch hier wörtlich übersetzt ¿quiere café o té? Ja, soweit so gut. Das wären die Fragen gewesen. Ich hatte ja letztes Mal schon gesagt, dass Sie bitte darauf achten sollen, auf den Satzbau, auf die üblichen Regeln. Sprich, man darf keine Verben trennen oder die Präpositionen, die Artikel, die man genauso wie im Deutschen verwendet. Ja, das sind also diese üblichen Regeln, die Sie auch im Spanischen beachten müssen bei den normalen Sätzen. Wird natürlich auch auf die Fragen bezogen. So, dann kommen wir jetzt noch zur Verneinung. Ja, wie würden Sie ins Spanische Nein übersetzen? Genau, no. Nicht wäre auch no. Und kein wäre auch no. Das heißt, Sie haben es im Spanischen schon mal wesentlich einfacher. Nein, nicht und kein bedeutet immer no. Und es steht in der Regel immer vor dem gebeugten Verb. Das heißt, wenn ich sage, ich möchte nicht nach Madrid fahren, dann würde ich sagen, no quiero ir a Madrid. Ja, also no quiero, ich möchte nicht. Wenn ich sage, ich habe keinen Hunger, dann würde ich sagen, no tengo hambre. Also auch no tengo. Ja. Und nein, ganz einfach als Antwort wäre von vornherein schon mal no. Mehr dazu beim nächsten Mal. Und ich wünsche Ihnen noch einen schönen Tag. Hasta mañana. Ciao.
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1: Mit Fabian von Bavans. Ein Todesfall hat gestern Abend die Feierlichkeiten in Mancha Blanca überschattet. Anwohner hatten hinter der Veranstaltungsbühne einen leblosen 24-Jährigen aus Arrecife gefunden. Der Notruf ist gegen 6:30 bei der Rettungsleitstelle eingegangen. Ein Notarzt und die Guardia Civil sind zum Fundort gefahren. Die Einsatzkräfte haben dem jungen Mann nicht mehr helfen können. Beamte haben den Bereich abgesperrt und erste Spuren gesichert. Die Kriminalpolizei untersucht jetzt die bislang ungeklärte Todesursache. Hinweise auf den genauen Ablauf liegen noch nicht vor. Mehr als 10 Kilogramm Haschisch hat die Guardia Civil im Hafen von Morro Jable auf Fuerteventura sichergestellt. Die Beamten haben einen Reisenden kontrolliert, bevor er eine Fähre nach Gran Canaria besteigen konnte. Dabei haben sie die Drogen in seinem Gepäck gefunden. Der Verdächtige ist festgenommen und der Justiz übergeben worden. Die Ermittler prüfen jetzt die Herkunft und den vorgesehenen Empfänger des Haschisch. Regelmäßige Kontrollen sollen verhindern, dass Fährverbindungen zum Drogentransport zwischen den Inseln genutzt werden. Dem Beschuldigten droht ein Strafverfahren. Mehr Hilferufe wegen geschlechtsspezifischer Gewalt haben die kanarischen Notrufstellen im August erreicht. Die Zahl der Alarmierungen ist gegenüber den vorherigen Auswertungen erneut gestiegen. Erfasst worden sind akute Bedrohungen sowie Situationen mit Beratungs- oder Schutzbedarf. In vielen Fällen haben die Mitarbeiter unmittelbar Polizei oder Rettungskräfte eingeschaltet. Die Entwicklung zeigt, dass der Unterstützungsbedarf auf den Inseln unverändert hoch bleibt. Bei unmittelbarer Gefahr sollen Betroffene und Zeugen die 112 wählen. Auch Angehörige können verdächtige Situationen dort jederzeit melden.
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1: Wetter. Hitze und dichter Kalima prägen heute das Wetter auf Lanzarote und Fuerteventura. Nach einzelnen Wolken am Morgen setzt sich verbreitet die Sonne durch. Im Inselinneren sind örtlich 34 bis 35 Grad möglich. Der Sahara-Staub kann die Sicht deutlich einschränken. Der Atlantik erreicht derzeit 23 bis 24 Grad. An den Küsten beider Inseln wird der nächste Fluthöchststand gegen 16.10 Uhr erreicht.
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3: Na, soweit die Wetterprognose und die Lokalnachrichten. Übrigens die nächste Ausgabe mit aktuellen Meldungen bei uns heute um kurz vor 10:30. Na, begrüß Sie, einen guten Morgen wünsche ich Ihnen. Hier ist Lionel Richie.

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Na, George Benson war das. Und bei uns übrigens im Laufe der Sendung auch noch mehr Lokalnachrichten rund um unsere Inseln. Aber es geht auch klar nochmal um die Fiesta zu Ehren Nuestra Señora de los Dolores, ja, der Schutzpatronin Lanzarotes. Da wird heute und morgen nochmal ganz groß gefeiert. Aber auch dazu im Laufe der Sendung mehr, denn jetzt wird's erstmal Zeit für die Nachrichten aus Deutschland und der Welt. Und na, vorher haben wir auch noch Music. Carlos Santana haben wir aufgelegt und das ist Olivia Dean.

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1: Ich bin Thomas Bleskin. Die CDU ist bei den Kommunalwahlen in Niedersachsen auf Kreisebene erneut stärkste Kraft geworden. Nach dem vorläufigen Ergebnis kommt sie auf 27,2%, vor der SPD mit 24,6%. Besonders stark legt die AfD zu. Sie erreicht 15,9% und damit ihr bislang bestes Kommunalwahlergebnis im Land. CDU und SPD verloren dagegen deutlich. Die Wahlbeteiligung stieg auf 64,6%. Im kommenden Jahr wird in Niedersachsen ein neuer Landtag gewählt. Bundeskanzler Friedrich Merz und weitere europäische Spitzenpolitiker beraten heute in Finnland über die Zukunft der Arktis. Im Mittelpunkt stehen neue Schifffahrtsrouten, Rohstoffe und Sicherheitsrisiken durch Russland und China.
2: Die Arktis wird auch für die Europäer immer wichtiger. Nicht nur, weil das schmelzende Eis den Zugang zu unerschlossenen Rohstoffvorkommen und neuen Handelsrouten möglich macht. Russlands und Chinas militärische Aktivitäten in der Region werden zunehmend zur Bedrohung. Die Zerstörung von Seekabeln ist nur ein Beispiel. Gastgeber Finnland will andere europäische Länder unter anderem davon überzeugen, eine Eisbrecherflotte aufzubauen. Ohne sie ließen sich Versorgung, Handel und militärische Präsenz in der Arktis nicht zuverlässig sichern. Sigrid Harm, Skandinavien.
1: Und zum Sport. Tennisprofi Alexander Zverev hat erstmals die US Open gewonnen. Der French Open-Sieger bezwang im Finale in New York den Amerikaner Ben Shelton in 4 Sätzen und holte seinen 2. Grand-Slam-Titel.
3: Zverev brauchte einen Moment, um überhaupt zu realisieren, dass er gerade die US Open gewonnen hatte und damit in die Fußstapfen von Boris Becker tritt. Der 29-Jährige mit dem Pferdeschwanz ist der 2. Deutsche, der im Männer-Einzel triumphierte. 30 Jahre gab es keinen Grand-Slam-Titel und jetzt gleich 2, freute sich der Hamburger in seiner Siegeransprache. Emotional dankte er seiner Mutter, die ihm trotz seiner Zuckerkrankheit die Tenniskarriere möglich machte und immer an ihn glaubte. Tennis-Ikone Jimmy Connors überreichte die Trophäe. Tina Eck, USA.
1: Und zum Fußball. Der FC Bayern ist beim Aufsteiger SV Elversberg nur knapp an einem weiteren Rückschlag vorbeigeschrammt. Der Rekordmeister gewann mit 2:1. Lennart Kahl brachte die Münchner in Führung. Maurice Krattenmacher glich nach der Pause aus. Harry Kane erzielte anschließend den Siegtreffer. Tabellenführer ist überraschend der SC Freiburg mit 3 Siegen aus 3 Spielen vor Borussia Dortmund.
4: Hitze und dichter Kalima prägen heute das Wetter auf Lanzarote und Fuerteventura. Nach einzelnen Wolken am Morgen setzt sich verbreitet die Sonne durch. Im Inselinneren sind örtlich 34 bis 35 Grad möglich. Der Sahara-Staub kann die Sicht deutlich einschränken. Der Atlantik erreicht derzeit 23 bis 24 Grad. An den Küsten beider Inseln wird der nächste Fluthöchststand gegen 16.10 Uhr erreicht.
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5: Na, ich begrüße Sie, freue mich, dass Sie dabei sind, wünsche einen guten Morgen. Hier ist Ed Sheeran.

Na, ich begrüße Sie an diesem Montag. Hoffe ich doch mal, Sie hatten ein gelungenes Wochenende. Und es verlängert sich ja gleich morgen, denn morgen ja hier auf Lanzarote Feiertag. Na, zu Ehren Nuestra Señora de los Dolores, also zu Ehren der Schutzpatronin Lanzarotes, wird da morgen nochmal ganz groß gefeiert in Mancha Blanca die Fiesta und auf der ganzen Insel dann morgen alles geschlossen. Na, vor allem die Banken, die Schulen und die Geschäfte zu. In den Touristenorten sieht es noch ein bisschen anders aus, dort schon noch alles geöffnet, aber die Banken und die Behörden und die Schulen morgen absolut zu, auch die Innenstadt in Arrecife, dort bleibt auch alles geschlossen. Also schon mal vormerken, morgen Feiertag, begrüße Sie, freue mich, dass Sie dabei sind, einen guten Morgen wünsche ich Ihnen. Wir sind Capital Cities.

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King war das. Und bei uns geht's gleich übrigens um die Bewegung an der frischen Luft, denn dass das gut tut, das ist schon klar. Aber viele Experten streiten sich da ganz aktuell, ob Jogging das Bessere sei oder doch ein ruhiger Spaziergang. Sei es wie es sei, Bewegung tut in jedem Fall gut. Und mehr dazu weiß auch gleich Stefanie Sippel. Sie ist Sportredakteurin bei der FAZ, hat recherchiert, ganz aktuell einen großen Bericht geschrieben. Und wir fragen gleich nach. Ich begrüße sie dann am Telefon zum Interview. Vorher aber auch noch Music mit Matt Bianco. Miracle Chance haben wir aufgelegt und das ist ein Freak Power.

0: Am Matt Bianco waren das an diesem Montag und bei uns geht's ja jetzt um Bewegung an der frischen Luft, denn das tut gut, das hebt auch die Stimmung, das ist klar, aber es gibt natürlich auch unterschiedlichste Arten, die einen schwören auf Joggen, die anderen auf Nordic Walking oder einfach nur aufs Spazieren gehen. Und was da wirklich uns gut tut, das verrät uns jetzt mal Stefanie Sippel. Sie ist die Sportredakteurin bei der Frankfurter Allgemeinen Zeitung und jetzt hier bei mir am Telefon. Schönen guten Morgen.
1: Guten Morgen.
0: Na, Frau Sippel, rausgehen und sich bewegen, das ist klar, das tut gut, aber es gibt ja nun unterschiedlichste Formen. Es wird ja gerne gewalkt, auch gerne Nordic Walk gemacht oder gejoggt oder eben auch ganz einfach nur spazieren gegangen. Aber gerade Letzteres, wie gut ist das denn für den Körper, der gute alte Spaziergang?
1: Es gibt Studien, die zeigen, dass Spazierengehen sich positiv auswirken kann auf unsere Laune und auf unser Wohlbefinden. Und wenn wir uns bewegen draußen, dann kann das tatsächlich auch negative Emotionen reduzieren. Und noch besser ist es, wenn wir uns im Grün bewegen. Also auch da gibt es Studien zum Einfluss der Natur auf unser Wohlbefinden. Und tatsächlich ist es so, dass das stressreduzierend wirken kann und entspannt.
0: Also Stress reduzieren und entspannend, aber nun gibt's ja gerade aktuell die Diskussion auch zwischen Experten, die einen sagen, Jogging sei besser, also einen Gang höher zu schalten, sich schneller zu bewegen. Andere wiederum sagen, nee, das tut den Knochen nicht so gut, also der gute alte Spaziergang ist doch das Bessere für den Körper. Also da wird ja wirklich gerade eben ganz aktuell drüber diskutiert. Was haben Sie denn daraus gefunden? Kann man das denn überhaupt vergleichen? Gibt's da überhaupt einen besser oder schlechter?
1: Ja, ich glaube tatsächlich kann man das nicht so sagen, weil es natürlich sehr stark vom körperlichen Fitnesslevel abhängig ist. Für jemanden, der jetzt noch nie gejoggt ist, ist Spazierengehen sicher auch ein guter Einstieg, um vielleicht dann dahin zu kommen. So ganz generell kann man sicherlich sagen, dass Joggen das bessere Herz-Kreislauf-Training ist. Und was man auf jeden Fall sagen kann, ist, dass wenn man jetzt besonders schnell geht, der hat auf jeden Fall eine höhere Herzfrequenz und kann damit natürlich auch einen anderen Effekt erzielen.
0: Dann kommen wir doch mal zur Tageszeit, denn da gibt's ja auch unterschiedlichste Expertenmeinungen. Die einen sagen, morgens ist es besser auf leeren Magen, die anderen doch eher abends. Aber kann man denn da verlässliche Daten

0: Daten ziehen? Also weiß man da ganz genaues, wann die Zeit am besten ist, um zu joggen oder spazieren zu gehen?
1: Nein, erstmal nicht. Ein Spaziergang ist zu jeder Zeit auf jeden Fall gut. Natürlich kann man sagen, wer jetzt tagsüber spaziert, bekommt mehr Tageslicht ab. Dann ist es so, dass wenn man nach einer Mahlzeit spazieren geht, dann wirkt sich das tatsächlich positiv auf den Blutzucker aus. Und natürlich hat man das, was man immer hat. Also das bringt das Kreislaufsystem in Schwung. Es kann tatsächlich auch den Blutdruck senken, wenn man spazieren geht. Aber also ein Spaziergang ist zu jeder Tageszeit auf jeden Fall gut.
0: Also Fazit, Bewegung an der frischen Luft immer gut, egal zu welcher Tageszeit, egal ob Joggen oder Laufen. In diesem Sinne, an dieser Stelle unsere Zeit leider schon wieder rum, mehr nachzulesen. Ihren ganzen Bericht gibt's natürlich in der FAZ, auch online. Frau Sippel, ich bedanke mich fürs Gespräch. Tschüss.
1: Tschüss.

Just the Funk waren das an diesem Montag. Und bei uns übrigens auch gleich im Laufe der Sendung noch mehr Lokalnachrichten. Klar geht's auch nochmal um den Feiertag, denn morgen bleibt ja alles geschlossen. Banken, Schulen, Geschäfte zu. Morgen Feiertag hier auf Lanzarote zu Ehren Nuestra Señora de los Dolores. Aber dazu im Laufe der Sendung noch mehr Infos. Jetzt gibt's erstmal Nachrichten aus Deutschland und der Welt. Und vorher haben wir auch noch Music, die Heavy Towns haben wir aufgelegt und das hier sind Tracy Chapman und

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1: Ich bin Thomas Bleskin. Die CDU ist bei den Kommunalwahlen in Niedersachsen auf Kreisebene erneut stärkste Kraft geworden. Nach dem vorläufigen Ergebnis kommt sie auf 27,2%, vor der SPD mit 24,6%. Besonders stark legt die AfD zu, sie erreicht 15,9% und damit ihr bislang bestes Kommunalwahlergebnis im Land.
2: Die Bundesregierung steckt in der Krise. Spekulationen über einen Sturz des Kanzlers machen die Runde und das kurz vor den Wahlen in Berlin und Mecklenburg-Vorpommern. Niedersachsens CDU-Chef Lechner sagt klar, der Unmut über die Politik in Berlin sei an jedem Wahlkampfstand spürbar gewesen. Er spricht von einem Glaubwürdigkeitsproblem der Union und fordert von der Bundesregierung, mehr für die Menschen im Land zu tun. Ähnlich sieht das auch Bundesbildungsministerin Prien. Der Kanzler und die CDU müssten mehr Empathie zeigen, so Prien im Ersten. Katrin Müller, Nachrichtenredaktion.
1: Die Zahl der Apotheken in Deutschland ist weiter gesunken. Ende Juni gab es bundesweit noch knapp 16.500 Apotheken und damit über 100 weniger als zum Jahreswechsel. Das geht aus Daten der Bundesvereinigung Deutscher Apothekerverbände hervor.
3: Das Apothekensterben hat sich zwar etwas verlangsamt, aber hält weiter an. Es sei inzwischen die niedrigste Apothekenzahl seit fast 5 Jahrzehnten, so der Apothekerverband. Bei der Vergütung beginne immerhin eine stufenweise Honorarerhöhung zu greifen, die Apotheken betriebswirtschaftlich stabilisieren solle, so der Verband. Mit einer Verordnung der Bundesregierung wurde ein Bestandteil der Apothekenvergütung für rezeptpflichtige Medikamente zum 1. Juli auf 9 Euro pro Packung erhöht. Im Januar sind weitere 50 Cent fällig. Tine Klimach, Berlin.
1: Bei der Parlamentswahl in Schweden sind die Sozialdemokraten von Ex-Regierungschefin Magdalena Andersson der Prognose zufolge stärkste Kraft geworden. Die Partei kam nordschwedischem Fernsehen auf 28% der Stimmen. Ob das für eine Regierungsbildung reicht, ist aber völlig offen. Die konservative Partei von Schwedens Regierungschef Ulf Kristersson erhielt 18% der Stimmen. Die rechtspopulistischen Schwedendemokraten kamen in der Prognose auf 17%. Zum Sport: in der Bundesliga hat Bayern München den Aufsteiger SV Elversberg mit 2:1 besiegt. RB Leipzig setzte sich gegen den HSV mit 5:0 durch. Und Tennisprofi Alexander Zverev hat erstmals die US Open gewonnen. Der French Open-Sieger bezwang im Finale in New York den Amerikaner Ben Shelton in 4 Sätzen und holte seinen zweiten Grand Slam-Titel.
4: Wetter. Hitze und dichter Kalima prägen heute das Wetter auf Lanzarote und Fuerteventura. Nach einzelnen Wolken am Morgen setzt sich verbreitet die Sonne durch. Im Inselinneren sind örtlich 34 bis 35 Grad möglich. Der Sahara-Staub kann die Sicht deutlich einschränken. Der Atlantik erreicht derzeit 23 bis 24 Grad. An den Küsten beider Inseln wird der nächste Fluthöchststand gegen 16.10 Uhr erreicht.
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5: Na, begrüße, ich freue mich, dass Sie dabei sind. Bei uns auch gleich in dieser Stunde wieder die Lokalnachrichten und der Veranstaltungskalender. Jetzt gibt's aber erstmal mir sehr kurz vor 10 ist es. Einen guten Vormittag wünsche ich Ihnen. Hier ist Kirk Wallum.

Na, ich begrüße Sie an diesem Montag und da wird sich ja schon vorbereitet, denn morgen bleibt auf Lanzarote alles geschlossen. Dürfen Sie sich nicht wundern, wenn Sie vor verschlossenen Türen stehen, denn morgen einer der Feiertage Lanzarotes und zwar zu Ehre Nuestra Señora de los Dolores. Na, ist die Schutzpatronin Lanzarotes, da wird ja auch schon seit über einer Woche groß gefeiert, die Fiesta in Mancha Blanca in der Gemeinde Tinajo. Am vergangenen Samstag hatten wir auch groß drüber berichtet, fand ja die Romaria statt, da wurde gepilgert von allen Orten der Inseln aus, gelaufen hoch bis nach Mancha Blanca und dann natürlich groß gefeiert. Auch heute und morgen geht die Fiesta noch weiter, aber vor allem schon mal vormerken, wenn Sie da was Wichtiges zu erledigen hatten, sollten Sie es wirklich heute tun, ansonsten auf Mittwoch verlegen, denn morgen am 15. September, wie immer, bleibt alles zu, eben zu Ehren unserer Schutzpatronin. Da werden die Banken, die Schulen und die Behörden geschlossen bleiben. In den Touristenorten sieht es schon noch so ein bisschen anders aus, dort schon noch einiges auf, aber auch ein Ausflug nach Arrecife lohnt sich nicht, dort wirklich alles zu. Also unbedingt vormerken, morgen Feiertag auf Lanzarote. Musik.

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1: Mit Fabian von Barwanz. Zwei Männer hat die Guardia Civil nach einer gewalttätigen Auseinandersetzung in Costa de Gise festgenommen. Gegen einen dritten Beteiligten wird ebenfalls ermittelt. Während der Schlägerei ist ein Minderjähriger mit einem Messer verletzt worden. Die Ermittler haben Zeugenaussagen aufgenommen und weitere Spuren ausgewertet. Dadurch konnten sie die mutmaßlich Beteiligten identifizieren. Den beiden Festgenommenen wird gefährliche Körperverletzung vorgeworfen. Genauere Angaben zum Zustand des Jugendlichen liegen bislang nicht vor. Die Polizei untersucht weiterhin den Auslöser und den Ablauf der Auseinandersetzung. Mit 52 neuen Kameras will die Gemeinde Pachara ihre Verkehrssicherheit verbessern. Die Geräte werden an wichtigen Zufahrten und Verkehrsknotenpunkten installiert. Ein Teil des Systems kann auch Kennzeichen erfassen. Polizei und Einsatzkräfte sollen dadurch Unfälle und Straftaten schneller aufklären können. Nach Angaben der Verwaltung gelten dabei die gesetzlichen Datenschutzbestimmungen. Eine allgemeine Überwachung von Passanten ist nicht vorgesehen. Die Aufnahmen werden nur für festgelegte Zwecke verwendet. Bei konkreten Vorfällen sollen sie den Behörden künftig schneller verwertbare Hinweise liefern. Kostenlos fahren die Stadtbusse von Puerto del Rosario ab Mittwoch durch die Inselhauptstadt. Die Aktion gehört zur Europäischen Mobilitätswoche und dauert bis kommenden Dienstag. Die Stadt will damit mehr Menschen zum Umstieg vom Auto auf öffentliche Verkehrsmittel bewegen. Begleitet wird das Angebot von Veranstaltungen zu nachhaltiger Mobilität und Verkehrssicherheit. Die Fahrgastzahlen der Stadtbusse sind zuletzt deutlich gestiegen. Nun sollen auch Menschen erreicht werden, die das Angebot bisher nicht nutzen. Während der Aktionswoche gelten die regulären Fahrpläne.
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1: Wetter. Hitze und dichter Kalima prägen heute das Wetter auf Lanzarote und Fuerteventura. Nach einzelnen Wolken am Morgen setzt sich verbreitet die Sonne durch. Im Inselinneren sind örtlich 34 bis 35 Grad möglich. Der Sahara-Staub kann die Sicht deutlich einschränken. Der Atlantik erreicht derzeit 23 bis 24 Grad. An den Küsten beider Inseln wird der nächste Fluthöchststand gegen 16.10 Uhr erreicht.
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3: Na, soweit die Wetterprognose und die Lokalnachrichten. Na, bei uns gibt's gleich den Hinweis für all diejenigen von Ihnen, die da am Freitagabend in Arrecife mitfeiern möchten. Denn in Lanzarotes Hauptstadt ja wieder Open Air die Bühnen aufgebaut. Da wird immer freitags abends und zwar noch bis in den Oktober hinein gefeiert. Na, 4 Bühnen, das heißt jeweils 5 Bands werden da live auftreten und alle Konzerte auch noch gratis. Vielleicht haben Sie Lust mitzufeiern. Wir haben da aber auch gleich noch alle weiteren Infos für Sie und zwar bei uns im Veranstaltungskalender.

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1: Am Freitagabend geht es auf Lanzarote weiter mit Arrecife en Vivo, eines der beliebtesten Open-Air-Music-Festivals. In der Innenstadt geht es dann auch schon um 18 Uhr los mit der ersten Band. Da werden Hermana Furia auftreten. Dann wird weitergezogen, und zwar gemeinsam das ganze Publikum dann von Bühne zu Bühne. Die zweite Bühne steht beim Charco de San Ginés, die dritte Bühne dann bei der Marina und die vierte ganz große Bühne dann zum Abschluss des Abends bei der Kreuzfahrtenmole. Und da geht's dann hoch her, da wird noch gefeiert bis nach Mitternacht. Alle Konzerte übrigens gratis, und da werden am Freitag auch noch Ultra Ligera, die Artistas del Gremio und vier weitere Bands live auf der Bühne stehen. An diesem Freitagabend also wieder Arrecife en Vivo, das Music Open Air Festival in Lanzarotes Hauptstadt. Und das Festival geht übrigens auch noch bis in den Oktober hinein. Immer am Freitagabend dort Open Air, die Bühnen aufgebaut. Und mehr Infos bekommen Sie natürlich auch über die offizielle Website arrecifeenvivo.es.
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Na ja, San Saul waren das. Und bei uns wird es jetzt übrigens auch wieder Zeit für die Nachrichten aus Deutschland und der Welt. Das heißt, ich verabschiede mich kurz von Ihnen, denn ab 16 Uhr können wir uns wiederhören zur Nachmittagsausgabe der Inselnews. Und unbedingt dranbleiben, ab 13 Uhr hier an dieser Stelle, nämlich mein Kollege Stefan Kaiser. Jetzt vor den Nachrichten haben wir aber auch noch Music. Incognito haben wir aufgelegt und das hier ist Keith Urban. Tschüss, bis später.

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1: Ich bin Thomas Bleskin. Die CDU hat die Kommunalwahlen in Niedersachsen gewonnen. Die Partei erreichte laut vorläufigem Ergebnis gut 27%. Dahinter liegt die SPD, auf Rang 3 die AfD. Die Wahlen gelten als Stimmungstest für Land und Bund.
2: Die CDU kann nach dem letzten Wahldebakel also etwas aufatmen. Doch auch CDU-Landeschef Lechner in Niedersachsen klagt über Dauergegenwind aus Berlin, fordert, dort müsse sich was ändern. Von Personaldebatten, also auch einem möglichen Kanzlerwechsel, hält er aber im Moment nichts. Fakt ist jedoch, Kanzler Merz steht enorm unter Druck. Und die Wahlen haben auch gezeigt, die AfD ist kein typisches Ostphänomen und Rot-Grün in Niedersachsen schwächelt. Claudia Wächter, Nachrichtenredaktion.
1: Bundeskanzler Merz und weitere europäische Spitzenpolitiker beraten heute in Finnland über Europas Rolle in der Arktis. Dabei geht es um neue Schifffahrtswege, Rohstoffe und Sicherheitsrisiken durch Russland und China. Die EU will ihre Interessen in der Region stärker absichern und arbeitet an einer neuen Arktisstrategie. Auch europäische Eisbrecher sollen dabei eine größere Rolle spielen. Finnland sieht sie als wichtig für Handel, Versorgung und militärische Präsenz im hohen Norden. Die Ölpreise sind zum Wochenstart deutlich gestiegen. Gründe sind eine von Saudi-Arabien abgeschaltete Ölpipeline und abgesagte Gespräche zur Straße von Hormuz. Der Preis für ein Barrel Brent Rohöl kletterte am Morgen um knapp 3% auf über 107 Dollar. Das dürfte auch Auswirkungen auf die Spritpreise haben.
3: Schon am Wochenende hat die anhaltende Unsicherheit in Nahost die Preise an den Tankstellen weiter nach oben getrieben. Super E10 kostete laut Spritpreisportal Tankerkönig im bundesweiten Schnitt 2,27 Euro pro Liter. Für Diesel mussten Autofahrer demnach knapp 2,40 Euro zahlen. Regional und zu bestimmten Zeiten lagen die Preise sogar noch deutlich darüber. Damit bewegt sich der Preis für Super E10 auf dem Niveau der Rekorde aus dem März 2022. Der Dieselpreis liegt knapp unter dem Rekordhoch aus dem April dieses Jahres. David Riemer, Berlin.
1: In Hamburg sind ein 14-Jähriger und ein 20-Jähriger verletzt auf einer Straße gefunden worden. Nach Angaben der Polizei erlitt der Jugendliche eine Schussverletzung, der 20-Jährige mehrere Stichverletzungen. Lebensgefahr besteht nach ersten Erkenntnissen nicht. Die Polizei fahndet nach einer flüchtigen Tatperson. Die Hintergründe sind noch unklar. Eine Gefahr für Anwohner besteht laut Polizei nicht.
4: Wetter. Hitze und dichter Kalima prägen heute das Wetter auf Lanzarote und Fuerteventura. Nach einzelnen Wolken am Morgen setzt sich verbreitet die Sonne durch. Im Inselinneren sind örtlich 34 bis 35 Grad möglich. Der Sahara-Staub kann die Sicht deutlich einschränken. Der Atlantik erreicht derzeit 23 bis 24 Grad. An den Küsten beider Inseln wird der nächste Fluthöchststand gegen 16.10 Uhr erreicht.

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1: Ich bin Thomas Bliskin. Hohe Energiepreise bringen weiterhin Millionen Menschen in Deutschland finanziell unter Druck. Im vergangenen Jahr lebten rund 3,8 Millionen Menschen in Haushalten, die Strom- oder Gasrechnungen nicht rechtzeitig bezahlen konnten.
2: Den Kühlschrank auffüllen oder doch eher die Stromrechnung zahlen? Diese Frage stellen sich viele, vor allem Leute, die zur Miete wohnen, sagen die Statistiker. In diesem Jahr gibt es bei den Energiepreisen aber immerhin eine leichte Entspannung, zumindest was Strom betrifft, Erdgas oder auch Fernwärme. Heizöl dagegen ist deutlich teurer geworden als im Vorjahr und auch andere Kosten steigen, Wasser zum Beispiel oder auch die Müllabfuhr. Claudia Wächter, Nachrichtenredaktion.
1: Autofahrer müssen an den Tankstellen erneut deutlich mehr bezahlen. Super E10 kostete am Sonntag im bundesweiten Schnitt 2,27 Euro je Liter und erreichte damit einen neuen Rekord. Diesel stieg auf gut 2,40 Euro. Grund sind vor allem höhere Ölpreise infolge der angespannten Lage im Nahen Osten. Je nach Region und Tageszeit schwanken die Preise allerdings stark. Am späten Vormittag ist Tanken meist am günstigsten. Die CDU hat die Kommunalwahlen in Niedersachsen gewonnen. Die Partei erreichte laut vorläufigem Ergebnis gut 27%. Dahinter liegt die SPD, auf Rang 3 die AfD. Die Wahlen gelten als Stimmungstest für Land und Bund.
3: Am kommenden Sonntag stehen Landtagswahlen in Mecklenburg-Vorpommern und Berlin an. Erlebt die CDU dort ein ähnliches Debakel wie zuletzt in Sachsen-Anhalt, dann dürften die Tage von Kanzler Merz gezählt sein. Die Bundesregierung steckt in einer tiefen Krise. Inzwischen machen Spekulationen über einen Sturz des Kanzlers die Runde. CSU-Chef Söder hat vor einem Aus der schwarz-roten Koalition gewarnt. Es wäre ein Desaster, wenn nach dem Scheitern der Ampel auch die nächste demokratische Regierung nach kurzer Zeit scheitern würde, sagte Söder. Aus seiner Sicht wäre es dann eine Einladung für die AfD. David Riemer, Berlin.
1: Bundeskanzler Merz und weitere europäische Spitzenpolitiker beraten heute in Finnland über Europas Rolle in der Arktis. Dabei geht es um neue Schifffahrtswege, Rohstoffe und Sicherheitsrisiken durch Russland und China. Die EU will ihre Interessen in der Region stärker absichern und arbeitet an einer neuen Arktis-Strategie. Auch europäische Eisbrecher sollen dabei eine größere Rolle spielen. Finnland sieht sie als wichtig für Handel, Versorgung und militärische Präsenz im hohen Norden.
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5: Hitze und dichter Kalima prägen heute das Wetter auf Lanzarote und Fuerteventura. Nach einzelnen Wolken am Morgen setzt sich verbreitet die Sonne durch. Im Inselinneren sind örtlich 34 bis 35 Grad möglich. Der Sahara-Staub kann die Sicht deutlich einschränken. Der Atlantik erreicht derzeit 23 bis 24 Grad. An den Küsten beider Inseln wird der nächste Fluthöchststand gegen 16.10 Uhr erreicht.
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4: Mit Fabian van Barans. Eine organisierte Buggy-Tour durch ein Landschaftsschutzgebiet bei Guatissa auf Lanzarote hat für den Anbieter finanzielle Folgen gehabt. 6 Fahrzeuge haben im Januar die zugelassenen Wege verlassen und geschützte Flächen befahren. Der Umweltdienst der Guardia Civil hat den Vorstoß dokumentiert. Das Cabildo hat anschließend eine Strafe von 1.000 Euro verhängt. Durch die fristgerechte Zahlung ist der Betrag auf 600 Euro gesunken. In dem Gebiet leben mehrere geschützte Vogelarten. Dazu gehört der vom Aussterben bedrohte Schmutzgeier. Weitere Verstöße können neue Verfahren auslösen.

0: schlechter Zustand ist zu einem Sicherheits- und Umweltproblem geworden. Arbeiter haben die verbliebenen Teile geborgen und abtransportiert. Damit ist eine langjährige Belastung des Hafengeländes beseitigt worden. Nach Abschluss der Aufräumarbeiten kann die betroffene Fläche wieder ohne Einschränkungen genutzt werden. Zugleich entfällt das Risiko austretender Betriebsstoffe und loser Schiffsteile.
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0: Auf Lanzarote und Fuerteventura bleibt es heute sonnig, ungewöhnlich heiß und staubig. Im Inselinneren steigen die Temperaturen örtlich auf bis zu 35 Grad. Der Kalima kann teilweise bis zum Boden reichen und die Sicht verschlechtern. An den Küsten sorgen leichte Brisen für etwas Abkühlung. Das Atlantikwasser ist 24 Grad warm. Der nächste Ebbetiefstand wird gegen 22.15 Uhr erreicht.
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1: Ich bin Tine Klimach. Zum Auftakt des europäischen Arktis-Gipfels hat Bundeskanzler Friedrich Merz die NATO-Verbündeten zum Zusammenhalt gegen wachsende Bedrohungen aufgerufen. Hier im Norden Europas könne man sehen, wie gefährdet der Frieden in Europa sei, sagte Merz im finnischen Rovaniemi, wo er sich mit anderen Staats- und Regierungschefs und EU-Vertretern trifft.
2: Ich kann nur an uns alle appellieren, diese Gefährdung ernst zu nehmen, in Europa zusammenzuhalten und in der NATO, im europäischen Teil der NATO allemal, das zu tun, was notwendig ist, nämlich alle Anstrengungen zu unternehmen, um unsere Freiheit zu verteidigen und den Frieden zu bewahren.
1: Die EU will ihre Interessen in der Region stärker absichern und arbeitet an einer neuen Arktis-Strategie. Auch europäische Eisbrecher sollen dabei eine größere Rolle spielen. Hohe Energiepreise bringen weiterhin Millionen Menschen in Deutschland finanziell unter Druck. Im vergangenen Jahr lebten rund 3,8 Millionen Menschen in Haushalten, die Strom- und Gasrechnungen nicht rechtzeitig bezahlen konnten. Besonders häufig betroffen waren Mieter. Strom und Gas wurden zuletzt zwar günstiger, Heizöl dagegen deutlich teurer. Die Bundesanwaltschaft hat in Berlin Anklage gegen eine mutmaßliche Spionin Russlands erhoben. Die oberste deutsche Anklagebehörde wirft der Frau vor, einen Geheimdienstmitarbeiter in der russischen Botschaft mit Informationen versorgt zu haben.
3: Die deutsche Ukrainerin war seit Jahren als pro-russische Netzwerkerin im politischen Berlin bekannt. Sie nahm an vielen Events von Verbänden und Organisationen teil und versuchte angeblich Personen aus dem Verteidigungsministerium und aus der Rüstungsindustrie für sich zu gewinnen. Und sie soll einem Geheimdienstler in der russischen Botschaft Hinweise auf hochkarätige Events gegeben haben und auch dafür gesorgt haben, dass dieser Geheimdienstler die Veranstaltungen unter falschem Namen besuchen konnte. Aus Berlin, Ronny Thorau.
1: Sachsen landet mit seinem Bildungssystem im Bundesländervergleich aus bildungsökonomischer Perspektive erneut vorn. Im diesjährigen Bildungsmotor der arbeitgebernahen Initiative Neue Soziale Marktwirtschaft bleibt der Freistaat Spitzenreiter. Dahinter folgen, wie schon im vergangenen Jahr, Bayern, Hamburg und Baden-Württemberg. Am Ende des Feldes liegen NRW und Sachsen-Anhalt, vor dem erneuten Schlusslicht Bremen. Bei der Studie werden zum Beispiel die Bildungsausgaben pro Schüler verglichen, die Klassengrößen oder die Schulabbrecherquote.
4: Wetter. Auf Lanzarote und Fuerteventura bleibt es heute sonnig, ungewöhnlich heiß und staubig. Im Inselinneren steigen die Temperaturen örtlich auf bis zu 35 Grad. Der Kalima kann teilweise bis zum Boden reichen und die Sicht verschlechtern. An den Küsten sorgen leichte Brisen für etwas Abkühlung. Das Atlantikwasser ist 24 Grad warm. Der nächste Ebbetiefstand wird gegen 22.15 Uhr erreicht.
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5: Ja, grüß Sie ganz herzlich an diesem Montag, an diesem 14. September. Hoffe, Sie hatten ein angenehmes Wochenende hier auf den Inseln. Und starten wir gemeinsam in die neue Woche. Gleich mit herrlicher Musik von Robbie Williams von den Dire Straits. Können Sie schon mal drauf freuen. Und jetzt Kenny Williams und World Celebration. Schön, dass Sie dabei sind.

Gino Vanelli und The Surest Thing Can Change. Jetzt kommt der Meister der geschmeidigen Akkorde und das Get-Vocal, so nennt man das, Jazzlegende George Benson. Mit einer Nummer remixed von den Masters at Work. Da haben sie was Tolles draus gemacht. Hier ist El Barrio, hier ist George Benson bei Atlantis FM hier auf den Kanarischen Inseln. Angenehmen Montag Ihnen.

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waren die Kinks und Sunny Afternoon. Der Nachmittag hier mit Stefan Kaiser. Hui, da ist in und um Mancha Blanca ja in diesen Tagen eine Menge los. Haben Sie ja vielleicht am Wochenende auch schon mitbekommen. Die großen Fiestas de los Dolores in Mancha Blanca. Und heute Abend, da bebt die Plaza beim Merengazo Joven. Da packen Sie am besten mal Ihre Tanzschuhe aus für das große Merengue-Festival. Und morgen am Dienstag wartet der absolute Megaslam. Spaniens Pop-Ikone Malou steht live auf der Bühne, gekrönt das Ganze von einem gigantischen Feuerwerk. Also in und um Mancha Blanca, die Fiestas de los Dolores mit einer Menge Action in diesen Tagen. Viel Spaß dabei!

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Steely Dan und Everything You Did. Der Nachmittag hier bei Atlantis FM. Hören Sie uns in Mancha Blanca auf Lanzarote auf 101,7. Jetzt mit den Beatles und gleich kommt da unser Spanischkurs.

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1: Und wir fangen gleich an mit der Korrektur der Hausaufgabe. Und zwar hatten wir die Fragen durchgenommen. Ich hatte Ihnen einige Sätze auf Deutsch angegeben, die Sie nun übersetzen sollten zum nächsten Mal. Und zwar, wann kommst du nach Teneriffa? ¿Cuándo? Wann? ¿Vienes a Tenerife? Nach Teneriffa, das A, dürfen Sie nicht vergessen. ¿Cuándo vienes a Tenerife? Wo wohnst du in Deutschland? ¿Dónde vives en Alemania? ¿Dónde vives en Alemania? Dann hatten wir, wollen Sie nach Frankreich fahren? ¿Quiere ir a Alemania? ¿Quiere ir a Alemania? ¿Warum ist Anna krank? ¿Por qué está Anna enferma? Sie sehen, es wird wirklich wörtlich übersetzt. ¿Por qué está Anna enferma? Dann hatten wir diese schöne Redewendung. Bist du verrückt? ¿Estás loco? Oder wenn Sie natürlich mit einer Frau sprechen, ¿estás loca? Woher kommen Sie? ¿De dónde es? Damit beziehe ich mich jetzt auf die Nationalität. Wenn ich frage, woher kommen Sie jetzt gerade aus Santa Cruz, dann würde ich fragen, ¿de dónde viene? Ja, also Nationalität, ¿de dónde es? Und Ortsangabe, ¿de dónde viene? Kommst du mit? ¿Vienes? Sonst nichts. Nur ein einziges Verb, kommst du mit, wäre im Spanischen ¿vienes? Und wollen Sie Kaffee oder Tee, wäre ¿quiere café o té? Auch hier wörtlich übersetzt, ¿quiere café o té? Ja, soweit so gut, das wären die Fragen gewesen. Ich hatte ja letztes Mal schon gesagt, dass Sie bitte darauf achten sollen, auf den Satzbau, auf die üblichen Regeln, sprich man darf keine Verben trennen. Oder die Präpositionen, die Artikel, die man genauso wie im Deutschen verwendet. Ja, das sind also diese üblichen Regeln, die Sie auch im Spanischen beachten müssen bei den normalen Sätzen, wird natürlich auch auf die Fragen bezogen. So, dann kommen wir jetzt noch zur Verneinung. Ja, wie würden Sie ins Spanische Nein übersetzen? Genau, no. Nicht wäre auch no. Und kein wäre auch no. Das heißt, Sie haben es im Spanischen schon mal wesentlich einfacher. Nein, nicht und kein bedeutet immer no. Brauchen wir schon mal kein, beziehungsweise, ja, kein, na, jetzt habe ich mich verheddert. Okay. Fangen wir nochmal von vorne an. Also nein, nicht und kein bedeutet no. Und es steht in der Regel immer vor dem gebeugten Verb. Das heißt, wenn ich sage, ich möchte nicht nach Madrid fahren, dann würde ich sagen, no quiero ir a Madrid. Ja, also no quiero, ich möchte nicht. Wenn ich sage, ich habe keinen Hunger, dann würde ich sagen, no tengo hambre. Also auch no tengo. Ja. Und nein, ganz einfach als Antwort wäre von vornherein schon mal no. Mehr dazu beim nächsten Mal und ich wünsche Ihnen noch einen schönen Tag. Hasta mañana.
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1: Ich bin Tine Klimach. Tanken wird immer teurer. Der Preis für Super E10 ist übers Wochenende auf ein neues Rekordhoch gestiegen. Im bundesweiten Tagesdurchschnitt kostete ein Liter am Sonntag 2,27 Euro, teilte der ADAC mit. Diesel verteuerte sich demnach sogar auf 2,40 Euro pro Liter.
2: Diesel ist auch nicht mehr weit von seinem Rekordhoch aus April entfernt. In den vergangenen 2 Wochen sind die Spritpreise kräftig gestiegen. E10 war Ende August noch gut 12 Cent billiger, Diesel etwa 20 Cent. Und die Aussichten sind nicht gut, denn die Ölpreise haben zum Wochenstart nach den Entwicklungen im Nahen Osten weiter zugelegt. Grund dafür sind unter anderem abgesagte Gespräche über die Straße von Hormuz und die Abschaltung einer wichtigen Ölpipeline in Saudi-Arabien nach Drohnenangriffen. David Riemer, Nachrichtenredaktion.
1: Deutschland und andere führende EU-Staaten nehmen den Kampf um Einfluss in der Arktis auf und wollen dabei Russland, China und den USA Paroli bieten. Bei einem Gipfeltreffen in Finnland verpflichteten sich Bundeskanzler Merz und Spitzenreiter aus 11 weiteren Ländern dazu, ihr Engagement auszubauen.
3: Die Arktis wird auch für die Europäer immer wichtiger. Nicht nur, weil das schmelzende Eis den Zugang zu unerschlossenen Rohstoffvorkommen und neuen Handelsrouten möglich macht. Russlands und Chinas militärische Aktivitäten in der Region werden zunehmend zur Bedrohung. Die Zerstörung von Seekabeln ist nur ein Beispiel. Gastgeber Finnland will andere europäische Länder unter anderem davon überzeugen, eine Eisbrecherflotte aufzubauen. Ohne sie ließen sich Versorgung, Handel und militärische Präsenz in der Arktis nicht zuverlässig sichern. Aus Skandinavien, Sigrid Harms.
1: Nach den Verlusten der CDU bei der Kommunalwahl in Niedersachsen fordert Landeschef Sebastian Lechner einen Kurswechsel der Bundesregierung. Als Gründe für die Unzufriedenheit vieler Menschen nannte er unter anderem hohe Energie- und Benzinpreise sowie steigende Sozialbeiträge. Die CDU war bei der Wahl zwar stärkste Kraft geblieben, hatte aber Stimmen verloren. Die Deutsche Wildtierstiftung ruft zur Zählung von Igeln und Maulwürfen auf. Der Herbst sei ein guter Zeitpunkt, um zu bestimmen, wie es um die beiden Tierarten steht, teilte die Stiftung in Hamburg mit. Die diesjährige Mitmachaktion geht vom 18. bis 28. September. Auf der Internetseite igelsuche.de werden alle Igel- und Maulwurfbeobachtungen gesammelt.
4: Wetter. Auf Lanzarote und Fuerteventura bleibt es heute sonnig, ungewöhnlich heiß und staubig. Im Inselinneren steigen die Temperaturen örtlich auf bis zu 35 Grad. Der Kalima kann teilweise bis zum Boden reichen und die Sicht verschlechtern. An den Küsten sorgen leichte Brisen für etwas Abkühlung. Das Atlantikwasser ist 24 Grad warm. Der nächste Ebbetiefstand wird gegen 22.15 Uhr erreicht.
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5: Kurz vor 2. Hallo, herzlich willkommen. Schöne Siesta, schöne Mittagspause mit uns. Jetzt mit Jamiroquai. Corner of the Earth. In dieser Stunde werden wir so top informieren. Das Neueste von den Kanarischen Inseln in unseren Lokal- und Regionalnachrichten. Kurz und kompakt um kurz

0: Musik von Loi ist das und Red Eyes hier bei Atlantis FM. Na, Lust auf Eric Clapton, Alana Miles und Sheryl Crow? Gibt's alle gleich noch bei mir. Schönen Nachmittag Ihnen.
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Let und Didn't Mean to Turn Me On. Die schönste Nachmittagsmusik hier an diesem 14. September. Hallo, hier ist Atlantis FM. Mein Name ist Stefan Kaiser. Hier auf Lanzarote gibt es ja das, man kann wirklich schon sagen, weltberühmte Bauernmuseum. Das von César Manrique entworfene Freilichtmuseum, eine Hommage an die traditionelle Architektur, das Handwerk und den harten Alltag der kanarischen Bauern. So, und wo sie das finden, was sie da alles Schönes erleben können, wenn es mal nicht der Strand sein soll an so einem Tag, das sagen wir Ihnen gleich. Vorher gibt es gleich aktuelle Nachrichten bei uns hier bei Atlantis FM. Fabian ist schon da, wird Sie gleich top informieren.

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1: Mit Fabian von Barwanz. Mehr als 4.700 Menschen auf Lanzarote warten derzeit auf einen Termin bei einem Facharzt. Damit ist der schlechteste Wert seit 10 Jahren erreicht worden. In mehreren stark beanspruchten Fachrichtungen dauern Untersuchungen und Behandlungen teilweise monatelang. Die langen Wartezeiten erhöhen zugleich den Druck auf Hausärzte und die Notaufnahme des Inseln.

0: Energiekosten und der steigende Verbrauch haben das System wiederholt belastet. Der zusätzliche Betrag soll mehrere Schwachstellen verringern. Entscheidend bleibt jedoch, wie schnell die finanzierten Projekte tatsächlich umgesetzt werden. Über den künftigen Schutz historischer Gebäude entscheidet Puerto del Rosario auf Fuerteventura morgen in einer Sondersitzung. Der Stadtrat will den kommunalen Denkmalkatalog endgültig verabschieden. Darin sollen auch 16 Häuser an der Küstenlinie aufgenommen werden. Diese Gebäude haben im ersten Entwurf noch gefehlt. Nach Einwänden und weiteren Prüfungen ist die Planung überarbeitet worden. Der fertige Katalog soll erhaltenswerte Bauten verbindlich schützen. Zugleich erhält die Verwaltung eine rechtssichere Grundlage für Bauentscheidungen. Für die betroffenen Eigentümer gelten anschließend klare Vorgaben bei Umbauten und Sanierungen.
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0: Wetter. Auf Lanzarote und Fuerteventura bleibt es heute sonnig, ungewöhnlich heiß und staubig. Im Inselinneren steigen die Temperaturen örtlich auf bis zu 35 Grad. Der Kalima kann teilweise bis zum Boden reichen und die Sicht verschlechtern. An den Küsten sorgen leichte Brisen für etwas Abkühlung. Das Atlantikwasser ist 24 Grad warm. Der nächste Ebbetiefstand wird gegen 22.15 Uhr erreicht.

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Rod Stewart und Tonight's the Night hier bei Atlantis FM. Na, Lust auf echtes Inselfeeling? Lust mal auf einen Tag abseits des Strandes hier auf Lanzarote? Na, dann auf ins Bauernmuseum hier nach Lanzarote und zwar an der großen Straßenkreuzung bei San Bartolomé, können Sie gar nicht übersehen, da ragt es ja groß empor, das schneeweiße Bauerndenkmal. Und da direkt nebenan ist auch das Bauernmuseum beheimatet, das Casa Museo del Campesino mit diesem riesigen 15 Meter hohen Fruchtbarkeitsdenkmal. Ja, und hier tauchen Sie in die faszinierende Welt der traditionellen Insellandwirtschaft ein, spazieren durch historische Innenhöfe, schauen Handwerkern in Live-Workshops über die Schulter oder schlemmen einfach typisch kanarische Tapas in einem wirklich schönen, gemütlichen Restaurant. Und am einfachsten kommen Sie hin mit dem Mietwagen über die Hauptstraße LZ20. Kostenlose Parkplätze gibt's direkt vor der Tür. Und das Beste, der Eintritt ins Bauernmuseum ist komplett frei. Und das Museum hat täglich für Sie von 10 bis 18 Uhr geöffnet. Also worauf warten Sie noch? Hinfahren, staunen und Lanzarote pur erleben im Casa Museo del Campesino in San Bartolomé. Viel Spaß beim Erkunden.

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1: Ich bin Tine Klimach. Russland nimmt Deutschland nach Einschätzung des Militärgeheimdienstes MAD besonders stark ins Visier. In seinem neuen Jahresbericht warnt der Dienst vor mehr Spionage, Sabotage und anderen hybriden Angriffen. Auch chinesische Geheimdienste sollen hierzulande militärische Einrichtungen ausspähen.
2: Besonders Sorgen machen dem Militärgeheimdienst Agenten, die für einzelne Aktionen angeworben werden, also um Informationen zu sammeln oder etwas zu sabotieren. Deutschland ist für Russland demnach besonders interessant, weil die Bundeswehr wächst und neue Waffensysteme bekommt. Einige Ausspähversuche führt der MAD auf chinesische Dienste zurück. Gleichzeitig schaut man auf die Bundeswehr selbst. Im vergangenen Jahr gab es mehr neue Extremismusverdachtsfälle, vor allem im rechten Bereich. Zoe Tassovali, Nachrichtenredaktion.
1: Autofahrer müssen an der Tankstelle wieder deutlich mehr bezahlen. Super E10 kostete am Sonntag im bundesweiten Schnitt 2,27 Euro je Liter und erreichte damit einen neuen Rekord. Diesel stieg auf gut 2,40 Euro. Grund sind vor allem höhere Ölpreise infolge der angespannten Lage im Nahen Osten. Je nach Region und Tageszeit schwanken die Preise allerdings stark. Am späten Vormittag ist Tanken meist am günstigsten. Künstliche Intelligenz ist endgültig im Alltag der deutschen Wirtschaft angekommen. Erstmals setzt mit 57% die Mehrheit der Unternehmen ab 20 Mitarbeitern hierzulande entsprechende Technologien ein. Fast dreimal so viele wie noch vor 2 Jahren.
3: Es ist nicht nur Neugier oder fröhlicher Optimismus, der Firmen dazu bringt, KI zu nutzen, sondern viele glauben, ohne KI geht es nicht mehr. Und jedes dritte deutsche Unternehmen fürchtet, durch KI die eigene Existenz zu verlieren. Viele Firmen, die KI einsetzen, berichten allerdings von Erfolgserlebnissen. 2/3 sprechen von einer verbesserten Wettbewerbsposition, fast die Hälfte von schnelleren Arbeitsabläufen in der Firma. Die ersten Schritte machen die meisten Firmen mit KI im Kundenservice oder Marketing. Aus Berlin, Ronny Tochau.
1: Mit einer riesigen Aschewolke sorgt der Vulkan Ätna wieder für erhebliche Behinderungen im Flugverkehr von und nach Sizilien. Der Flughafen der 300.000 Einwohnerstadt Catania wurde für Starts und Landungen vorübergehend gesperrt, zunächst bis zum Abend. Mehr als 50 Flüge fielen aus oder mussten auf andere Flughäfen umgeleitet werden. Die Aschewolke reicht etwa 4 Kilometer hoch in den Himmel.
4: Wetter. Auf Lanzarote und Fuerteventura bleibt es heute sonnig, ungewöhnlich heiß und staubig. Im Inselinneren steigen die Temperaturen örtlich auf bis zu 35 Grad. Der Kalima kann teilweise bis zum Boden reichen und die Sicht verschlechtern. An den Küsten sorgen leichte Brisen für etwas Abkühlung. Das Atlantikwasser ist 24 Grad warm. Der nächste Ebbetiefstand wird gegen 22.15 Uhr erreicht.
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5: Jetzt um 3:15 mit Musik für den Montagnachmittag. Und Bruno Mars, hier ist er mit I Just Might. Schön, dass Sie dabei sind. Hallo.

Shabuzi und der Bar Song. So, morgen ist ja Dienstag. Da gucken wir mal auf schöne Märkte, die Sie erwarten. Wenn Sie Lust haben auf einen richtig traditionellen Marktbummel, fahren Sie einfach nach Puerto Calero oder der Bauernmarkt in Costa Teguise. Da gibt's alles. Frischer Ziegenkäse, die inseltypischen Souvenirs hier von Lanzarote. Und da sollten Sie auf jeden Fall sich den Vormittag reservieren. Ein bisschen auch noch Vormittag. Kann man schön auch zum Mittag essen. Also morgen in Puerto Calero, der Hafenmarkt oder der Bauernmarkt in Costa Teguise im Pueblo Marinero. Viel Möglichkeiten, einen schönen Marktbummel zu erleben. Auch morgen am Dienstag wieder.

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Jessica Simpson und Sweetest in der Nachmittag hier mit Stefan Kaiser. Wir haben ihn ja gerade so ein bisschen schon vorgeschwärmt von Puerto Calero, einer unserer Lieblingsorte hier auf Lanzarote. Und in diesem eleganten Yachthafen, da können Sie sich schon mal Ihre neue Luxusjacht aussuchen. Die liegt da mit Sicherheit vor Anker. Nein, ist wirklich ein wunderschöner Ort, schön zum Relaxen, eben morgen Vormittag. Und morgen Mittag gibt es auch wieder den Markt. Sie haben da tolle Restaurants direkt am Wasser oder blicken bei den Submarine Safaris im echten U-Boot 30 Meter tief auf den Meeresgrund. Wie kommen Sie da am besten hin? Ganz einfach mit Ihrem Auto über die LZ2 südlich von Puerto del Carmen. Und unser absoluter Geheimtipp nach Puerto Calero ist aber die Anreise per Wassertaxi direkt vom Hafen der Altstadt in Puerto del Carmen. Entspannter lässt sich so eine Fahrt entlang der Küste wirklich nicht genießen. Also Puerto Calero, schönes Yachthafen-Flair, tolle Katamaran-Ausflüge auch morgen wieder. Da geht's ja Richtung Papagayo-Strände. Morgen wieder der Markt. Hier ist Anthony Hamilton und Bam.

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Ricky Lee Jones und Sharky's in Love, Atlantis FM ist hier auf den Kanarischen Inseln. 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Jetzt mit Lisa Stansfield und Suzanne. Und nicht Suzanne kommt gleich ab 4, sondern Silke. Genau, die macht weiter mit den Inselnews. Ganz viel tolle Tipps für die nächsten Tage, die beste Musik und einfach einen schönen Nachmittag erleben mit Silke Seewing gleich. Ich bin Stefan Kaiser, bin raus. Wir hören uns wieder, wenn Sie mögen, morgen am Dienstag. Damit noch einen schönen Nachmittag, schönen Abend später, schönen Sonnenuntergang, schöne Zeit hier auf den Kanarischen Inseln.

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1: Ich bin Tine Klimach. Bundesinnenminister Alexander Dobrindt hat ein neues Konzept für Schutzräume in ganz Deutschland angekündigt. Es geht unter anderem um Tiefgaragen und Tunnel, deren Lage etwa auch in der Nina-Warn-App digital abrufbar sein soll. Das sagte Dobrindt bei einer Tagung mit Vertretern der Kommunen in Berlin.
2: Der Bund hat den Pakt für den Bevölkerungsschutz ausgerufen, um deutlich zu machen, dass er bereit ist, 10 Milliarden Euro zu investieren bis 2029, um dafür zu sorgen, dass diejenigen, die im Bereich zivile Verteidigung, Bevölkerungsschutz engagiert sind, deutlich gestärkt werden.
1: Der Bau neuer Schutzbunker sei dagegen nicht geplant, so Innenminister Dobrindt. Der militärische Abschirmdienst registriert eine zunehmende Zahl von Verdachtsfällen wegen Extremismus in der Bundeswehr, heißt es im neuen Jahresbericht des Militärgeheimdienstes. Dabei gab es vor allem mehr Hinweise auf Rechtsextremismus. So wurden im Jahr 2025 insgesamt 519 sogenannte Fallbearbeitungen in diesem Phänomenbereich neu aufgenommen. Das ist ein Anstieg um rund 26%. Sachsen hat im bundesweiten Bildungsvergleich erneut die Nase vorn. Im neuen Bildungsmonitor der Initiative Neue Soziale Marktwirtschaft landet der Freistaat wieder auf Platz 1. Dahinter folgen Bayern, Hamburg und Baden-Württemberg. Ganz hinten landen NRW, Sachsen-Anhalt und Bremen.
3: Die Forscher schauen nicht nur auf Schulnoten. Sie prüfen zum Beispiel, wie gut Kinder betreut werden, wie viel Geld in Schulen und Hochschulen fließt und wie Schüler in Leistungstests abschneiden. Sachsen punktet vor allem mit seiner Ganztagsbetreuung, gut ausgebildetem Kita-Personal und guten Testergebnissen. Bundesweit gibt's aber Probleme. Kinder und Jugendliche werden in Mathe, Naturwissenschaften und Lesen schwächer. Das zeigt auch die aktuelle PISA-Studie. Außerdem erreichen mehr Schüler wichtige Mindeststandards oder ihren Abschluss nicht. Zoe Tassovali, Nachrichtenredaktion.
1: Leonardo da Vinci oder den Weißstorch oder Beethoven. Die Abstimmung über das Design der neuen Eurobanknoten geht auf die Zielgerade. Noch bis einschließlich nächster Woche Montag können sich Europäer an einer Online-Umfrage der Europäischen Zentralbank beteiligen. Mehr als 9 Millionen Menschen haben das schon getan, wie die Notenbank in Frankfurt mitteilte. Die neuen Euroscheine sollen außerdem zusätzliche Sicherheitsmerkmale enthalten, um Kriminellen das Herstellen von Falschgeld weiter zu erschweren.
4: Wetter. Der Montag endet auf Lanzarote und Fuerteventura warm und mit deutlich spürbarem Kalima. Stellenweise bleibt die Sicht durch den Sahara-Staub eingeschränkt. Auch der Dienstag startet überwiegend sonnig. Die Temperaturen gehen anschließend langsam zurück. Der Atlantik erreicht aktuell zwischen 23 und 24 Grad. An den Küsten beider Inseln wird der nächste Ebbe Tiefstand morgen Vormittag gegen 10.30 Uhr erreicht.
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5: Na, kurz vor 4 ist es. Ich begrüße Sie an diesem Montag. Einen guten Nachmittag wünsche ich Ihnen. Hier ist Gino Vanelli.

Na, ich begrüße Sie an diesem Montag und da wird sich ja schon vorbereitet, denn morgen bleibt auf Lanzarote alles geschlossen. Dürfen Sie sich nicht wundern, wenn Sie vor verschlossenen Türen stehen, denn morgen einer der Feiertage Lanzarotes und zwar zu Ehre Nuestra Señora de los Dolores. Na, ist die Schutzpatronin Lanzarotes, da wird ja auch schon seit über einer Woche groß gefeiert, die Fiesta in Mancha Blanca in der Gemeinde Tinajo. Am vergangenen Samstag hatten wir auch groß drüber berichtet, fand ja die Romaria statt, da wurde gepilgert von allen Orten der Inseln aus, gelaufen hoch bis nach Mancha Blanca und dann natürlich groß gefeiert. Auch heute und morgen geht die Fiesta noch weiter, aber vor allem schon mal vormerken, wenn Sie da was Wichtiges zu erledigen hatten, sollten Sie es wirklich heute tun, ansonsten auf Mittwoch verlegen, denn morgen am 15. September, wie immer, bleibt alles zu, eben zu Ehren unserer Schutzpatronin. Da werden die Banken, die Schulen und die Behörden geschlossen bleiben. In den Touristenorten sieht es schon noch so ein bisschen anders aus, dort schon noch einiges auf, aber auch ein Ausflug nach Arrecife lohnt sich nicht, dort wirklich alles zu. Also unbedingt vormerken, morgen Feiertag auf Lanzarote.

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Alicia Keys war das an diesem Montag und bei uns wird's gleich auch schon wieder Zeit für die Nachrichten aus Deutschland und der Welt. Danach geht's weiter mit den Inselnews, auch mit dem Veranstaltungskalender und mehr Lokalnachrichten. Aber jetzt gibt's erstmal die Nachrichten und vorher auch noch Music. Afterlife haben wir aufgelegt und das hier ist Cap Mau.

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1: Ich bin Tine Klimach. Tanken wird immer teurer. Der Preis für Super E10 ist übers Wochenende auf ein neues Rekordhoch gestiegen. Im bundesweiten Tagesdurchschnitt kostete ein Liter am Sonntag 2,27 Euro, teilte der ADAC mit. Diesel verteuerte sich demnach sogar auf 2,40 Euro pro Liter.
2: Diesel ist auch nicht mehr weit von seinem Rekordhoch aus April entfernt. In den vergangenen 2 Wochen sind die Spritpreise kräftig gestiegen. E10 war Ende August noch gut 12 Cent billiger, Diesel etwa 20 Cent. Und die Aussichten sind nicht gut, denn die Ölpreise haben zum Wochenstart nach den Entwicklungen im Nahen Osten weiter zugelegt. Grund dafür sind unter anderem abgesagte Gespräche über die Straße von Hormuz und die Abschaltung einer wichtigen Ölpipeline in Saudi-Arabien nach Drohnenangriffen. David Riemer, Nachrichtenredaktion.
1: Bundesinnenminister Dobrindt will den Schutz der Bevölkerung im Ernstfall neu organisieren. Statt neuer Bunker sollen vor allem Tiefgaragen und Tunnel als Schutzräume dienen und künftig unter anderem über die Nina-Warn-App digital zu finden sein.
3: Egal, wo man gerade unterwegs ist, braucht man bei Katastrophenalarm vielleicht einen Schutzraum. Innenminister Dobrindt plädiert dafür eine digitale Info, die jedem zum Beispiel in der Nina-Warn-App anzeigt, welche Tunnel, welche Tiefgarage, welche Bahnstation oder ähnliches in der Nähe sind. Nicht sinnvoll findet der Innenminister den Bau neuer Bunker. Das sei ein veraltetes Konzept aus dem Kalten Krieg, das viel Geld koste, aber wenig Schutz bringe. Die Kommunen kritisieren, dass noch viele Fragen ungeklärt seien, etwa wer koordiniert bei Naturkatastrophen oder hybriden Angriffen die Evakuierungen. Aus Berlin, Ronny Tochau.
1: Die Bundesanwaltschaft hat in Berlin Anklage gegen eine mutmaßliche Spionin Russlands erhoben. Der Deutsch-Ukrainerin wird geheimdienstliche Agententätigkeit vorgeworfen. Sie soll einen Mitarbeiter der russischen Botschaft über Jahre mit Informationen versorgt und ihm Zugang zu hochrangigen Veranstaltungen ermöglicht haben. Außerdem soll sie versucht haben, Kontakte im Verteidigungsministerium und in der Rüstungsindustrie für ihre Zwecke zu nutzen. Die Frau sitzt seit Januar in Untersuchungshaft. Die Britpop-Band Oasis tritt erstmals wieder in Deutschland auf. Die Gruppe um die Brüder Liam und Noel Gallagher kündigte in sozialen Medien für den nächsten Juli 2 Konzerte in der Münchner Allianz Arena an. Bis zum 17. September um 17 Uhr können sich Oasis-Fans online für den Ticketverkauf registrieren.
4: Wetter. Der Montag endet auf Lanzarote und Fuerteventura warm und mit deutlich spürbarem Kalima. Stellenweise bleibt die Sicht durch den Sahara-Staub eingeschränkt. Auch der Dienstag startet überwiegend sonnig. Die Temperaturen gehen anschließend langsam zurück. Der Atlantik erreicht aktuell zwischen 23 und 24 Grad. An den Küsten beider Inseln wird der nächste Ebbe-Tiefstand morgen Vormittag gegen 10.30 Uhr erreicht.
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5: Na, ich begrüße Sie an diesem Montag, freue mich, dass Sie dabei sind. Bei uns auch gleich in dieser Stunde wieder die Lokalnachrichten und der Veranstaltungskalender. Aber jetzt gibt's erstmal Music. Hier ist Carlos Santana.

Na, ich begrüße Sie an diesem Montag und da wird sich ja schon vorbereitet, denn morgen bleibt auf Lanzarote alles geschlossen. Dürfen Sie sich nicht wundern, wenn Sie vor verschlossenen Türen stehen, denn morgen einer der Feiertage Lanzarotes und zwar zu Ehren Nuestra Señora de los Dolores. Na, ist die Schutzpatronin Lanzarotes, da wird ja auch schon seit über einer Woche groß gefeiert, die Fiesta in Mancha Blanca in der Gemeinde Tinajo. Am vergangenen Samstag hatten wir auch groß darüber berichtet, fand ja die Romaria statt, da wurde gepilgert von allen Orten der Inseln aus, gelaufen hoch bis nach Mancha Blanca und dann natürlich groß gefeiert. Auch heute und morgen geht die Fiesta noch weiter, aber vor allem schon mal vormerken, wenn Sie da was Wichtiges zu erledigen hatten, sollten Sie es wirklich heute tun, ansonsten auf Mittwoch verlegen, denn morgen am 15. September, wie immer, bleibt alles zu, eben zu Ehren unserer Schutzpatronin. Da werden die Banken, die Schulen und die Behörden geschlossen bleiben. In den Touristenorten sieht es schon noch so ein bisschen anders aus, dort schon noch einiges auf, aber auch ein Ausflug nach Arrecife lohnt sich nicht, dort wirklich alles zu. Also unbedingt vormerken, morgen Feiertag auf Lanzarote.

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1: Mit Fabian von Davans. Ein Todesfall hat gestern Abend die Feierlichkeiten in Mancha Blanca überschattet. Anwohner hatten hinter der Veranstaltungsbühne einen leblosen 24-Jährigen aus Arrecife gefunden. Der Notruf ist gegen 6:30 bei der Rettungsleitstelle eingegangen. Ein Notarzt und die Guardia Civil sind zum Fundort gefahren. Die Einsatzkräfte haben dem jungen Mann nicht mehr helfen können. Beamte haben den Bereich abgesperrt und erste Spuren gesichert. Die Kriminalpolizei untersucht jetzt die bislang ungeklärte Todesursache. Hinweise auf den genauen Ablauf liegen noch nicht vor. Mehr als 10 Kilogramm Haschisch hat die Guardia Civil im Hafen von Morojable auf Fuerteventura sichergestellt. Die Beamten haben einen Reisenden kontrolliert, bevor er eine Fähre nach Gran Canaria besteigen konnte. Dabei haben sie die Drogen in seinem Gepäck gefunden. Der Verdächtige ist festgenommen und der Justiz übergeben worden. Die Ermittler prüfen jetzt die Herkunft und den vorgesehenen Empfänger des Haschisch. Regelmäßige Kontrollen sollen verhindern, dass Fährverbindungen zum Drogentransport zwischen den Inseln genutzt werden. Dem Beschuldigten droht ein Strafverfahren. Mehr Hilferufe wegen geschlechtsspezifischer Gewalt haben die kanarischen Notrufstellen im August erreicht. Die Zahl der Alarmierungen ist gegenüber den vorherigen Auswertungen erneut gestiegen. Erfasst worden sind akute Bedrohungen sowie Situationen mit Beratungs- oder Schutzbedarf. In vielen Fällen haben die Mitarbeiter unmittelbar Polizei oder Rettungskräfte eingeschaltet. Die Entwicklung zeigt, dass der Unterstützungsbedarf auf den Inseln unverändert hoch bleibt. Bei unmittelbarer Gefahr sollen Betroffene und Zeugen die 112 wählen. Auch Angehörige können verdächtige Situationen dort jederzeit melden.
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1: Wetter. Der Montag endet auf Lanzarote und Fuerteventura warm und mit deutlich spürbarem Kalima. Stellenweise bleibt die Sicht durch den Sahara-Staub eingeschränkt. Auch der Dienstag startet überwiegend sonnig. Die Temperaturen gehen anschließend langsam zurück. Der Atlantik erreicht aktuell zwischen 23 und 24 Grad. An den Küsten beider Inseln wird der nächste Ebbe-Tiefstand morgen Vormittag gegen 10.30 Uhr erreicht.
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1: Na, soweit die Wetterprognose und die Lokalnachrichten. Na, bei uns gibt's gleich den Hinweis für all diejenigen von Ihnen, die da am Freitagabend in Arrecife mitfeiern möchten. Denn in Lanzarotes Hauptstadt ja wieder Open Air die Bühnen aufgebaut. Da wird immer freitags abends und zwar noch bis in den Oktober hinein gefeiert. Na, 4 Bühnen, das heißt jeweils 5 Bands werden da live auftreten und alle Konzerte auch noch gratis. Vielleicht haben Sie Lust mitzufeiern. Wir haben da aber auch gleich noch alle weiteren Infos für Sie und zwar bei uns im Veranstaltungskalender.

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1: Am Freitagabend geht es auf Lanzarote weiter mit Arrecife en Vivo, eines der beliebtesten Open Air Music Festivals. In der Innenstadt geht es dann auch schon um 18 Uhr los mit der ersten Band. Da werden Hermana Furia auftreten. Dann wird weitergezogen und zwar gemeinsam das ganze Publikum dann von Bühne zu Bühne. Die zweite Bühne steht beim Charco de San Genes, die dritte Bühne dann bei der Marina und die vierte ganz große Bühne dann zum Abschluss des Abends bei der Kreuzfahrtenmole. Und da geht's dann hoch her, da wird noch gefeiert bis nach Mitternacht. Alle Konzerte übrigens gratis und da werden am Freitag auch noch Ultraligera, die Artistas del Gremio und vier weitere Bands live auf der Bühne stehen. An diesem Freitagabend also wieder Arrecife en Vivo, das Music Open Air Festival in Lanzarotes Hauptstadt. Und das Festival geht übrigens auch noch bis in den Oktober hinein. Immer am Freitagabend dort Open Air, die Bühnen aufgebaut. Und mehr Infos bekommen Sie natürlich auch über die offizielle Website arrecifeenvivo.es.

Massive Way war das und für mich wird's Zeit, mich für heute von Ihnen zu verabschieden. Wenn Sie mögen, hören wir uns morgen ab 8 Uhr zur neuen Ausgabe der Insel News wieder, denn jetzt wird's erstmal Zeit für die Nachrichten aus Deutschland und der Welt und vorher haben wir auch noch Music Boss Gags haben wir aufgelegt und das hier ist Lenny Kravitz. Na, wünsche noch einen besten Abend. Tschüss, bis morgen.

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1: Ich bin Tine Klimach. Russland und die Ukraine wollen laut US-Präsident Trump auf Angriffe auf gegnerische Energieanlagen verzichten. Das teilte er auf seiner Plattform Truth Social mit. Aus Moskau und Kiew lag bisher keine Bestätigung vor. Seit Sonntag gab es keine Berichte über neue Angriffe auf Energieanlagen. Zelensky hatte zuvor gesagt, er wolle sich am 20. oder 21. September in New York mit Trump treffen, um mit ihm über Feuerpausen sowie Energieanlagen zu sprechen. Russland nimmt Deutschland nach Einschätzung des Militärgeheimdienstes MAD besonders stark ins Visier. In seinem neuen Jahresbericht warnt der Dienst vor mehr Spionage, Sabotage und anderen hybriden Angriffen. Auch chinesische Geheimdienste sollen hierzulande militärische Einrichtungen ausspähen.
2: Besonders Sorgen machen dem Militärgeheimdienst Agenten, die für einzelne Aktionen angeworben werden, also um Informationen zu sammeln oder etwas zu sabotieren. Deutschland ist für Russland demnach besonders interessant, weil die Bundeswehr wächst und neue Waffensysteme bekommt. Einige Ausspähversuche führt der MAD auf chinesische Dienste zurück. Gleichzeitig schaut man auf die Bundeswehr selbst. Im vergangenen Jahr gab es mehr neue Extremismusverdachtsfälle, vor allem im rechten Bereich. Zoe Tassovali, Nachrichtenredaktion.
1: Künstliche Intelligenz ist endgültig im Alltag der deutschen Wirtschaft angekommen. Erstmals setzt mit 57% die Mehrheit der Unternehmen ab 20 Mitarbeitern hierzulande entsprechende Technologien ein. Fast dreimal so viele wie noch vor 2 Jahren.
3: Es ist nicht nur Neugier oder fröhlicher Optimismus, der Firmen dazu bringt, KI zu nutzen, sondern viele glauben, ohne KI geht es nicht mehr. Und jedes dritte deutsche Unternehmen fürchtet, durch KI die eigene Existenz zu verlieren. Viele Firmen, die KI einsetzen, berichten allerdings von Erfolgserlebnissen. 2/3 sprechen von einer verbesserten Wettbewerbsposition, fast die Hälfte von schnelleren Arbeitsabläufen in der Firma. Die ersten Schritte machen die meisten Firmen mit KI im Kundenservice oder Marketing. Aus Berlin, Ronny Tochau.
1: Bundeswirtschaftsministerin Katharina Reiche hält wegen der hohen Spritpreise an ihrem Vorschlag fest, bestimmte Bevölkerungsgruppen gezielt über eine Direktzahlung zu entlasten. Ein entsprechendes Tool liege vor, sagte sie bei RTL NTV. Reiche hatte wegen der gestiegenen Spritpreise schon im Frühjahr eine Anhebung der Pendlerpauschale und direkte Finanzhilfen für Pendler ins Spiel gebracht.
4: Wetter. Der Montag endet auf Lanzarote und Fuerteventura warm und mit deutlich spürbarem Kalima. Stellenweise bleibt die Sicht durch den Sahara-Staub eingeschränkt. Auch der Dienstag startet überwiegend sonnig. Die Temperaturen gehen anschließend langsam zurück. Der Atlantik erreicht aktuell zwischen 23 und 24 Grad. An den Küsten beider Inseln wird der nächste Ebbe-Tiefstand morgen Vormittag gegen 10.30 Uhr erreicht.
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2: Mit Fabian von Davans. Zwei Männer hat die Guardia Civil nach einer gewalttätigen Auseinandersetzung in Costa de Gise festgenommen. Gegen einen dritten Beteiligten wird ebenfalls ermittelt. Während der Schlägerei ist ein Minderjähriger mit einem Messer verletzt worden. Die Ermittler haben Zeugenaussagen aufgenommen und weitere Spuren ausgewertet. Dadurch konnten sie die mutmaßlich Beteiligten identifizieren. Den beiden Festgenommenen wird gefährliche Körperverletzung vorgeworfen. Genauere Angaben zum Zustand des Jugendlichen liegen bislang nicht vor. Die Polizei untersucht weiterhin den Auslöser und den Ablauf der Auseinandersetzung. Mit 52 neuen Kameras will die Gemeinde Pachara ihre Verkehrssicherheit verbessern. Die Geräte werden an wichtigen Zufahrten und Verkehrsknotenpunkten installiert. Ein Teil des Systems kann auch Kennzeichen erfassen. Polizei und Einsatzkräfte sollen dadurch Unfälle und Straftaten schneller aufklären können. Nach Angaben der Verwaltung gelten dabei die gesetzlichen Datenschutzbestimmungen. Eine allgemeine Überwachung von Passanten ist nicht vorgesehen. Die Aufnahmen werden nur für festgelegte Zwecke verwendet. Bei konkreten Vorfällen sollen sie den Behörden künftig schneller verwertbare Hinweise liefern. Kostenlos fahren die Stadtbusse von Puerto del Rosario ab Mittwoch durch die Inselhauptstadt. Die Aktion gehört zur Europäischen Mobilitätswoche und dauert bis kommenden Dienstag. Die Stadt will damit mehr Menschen zum Umstieg vom Auto auf öffentliche Verkehrsmittel bewegen. Begleitet wird das Angebot von Veranstaltungen zu nachhaltiger Mobilität und Verkehrssicherheit. Die Fahrgastzahlen der Stadtbusse sind zuletzt deutlich gestiegen. Nun sollen auch Menschen erreicht werden, die das Angebot bisher nicht nutzen. Während der Aktionswoche gelten die regulären Fahrpläne.
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2: Wetter. Der Montag endet auf Lanzarote und Fuerteventura warm und mit deutlich spürbarem Kalima. Stellenweise bleibt die Sicht durch den Sahara-Staub eingeschränkt. Auch der Dienstag startet überwiegend sonnig. Die Temperaturen gehen anschließend langsam zurück. Der Atlantik erreicht aktuell zwischen 23 und 24 Grad. An den Küsten beider Inseln wird der nächste Ebbetiefstand morgen Vormittag gegen 10.30 Uhr erreicht.
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1: Ich bin Tine Klimach. Russland und die Ukraine wollen laut US-Präsident Trump auf Angriffe auf gegnerische Energieanlagen verzichten. Das teilte er auf seiner Plattform Truth Social mit. Aus Moskau und Kiew lag bisher keine Bestätigung vor. Seit Sonntag gab es keine Berichte über neue Angriffe auf Energieanlagen. Zelensky hatte zuvor gesagt, er wolle sich am 20. oder 21. September in New York mit Trump treffen, um mit ihm über Feuerpausen sowie Energieanlagen zu sprechen. Russland nimmt Deutschland nach Einschätzung des Militärgeheimdienstes MAD besonders stark ins Visier. In seinem neuen Jahresbericht warnt der Dienst vor mehr Spionage, Sabotage und anderen hybriden Angriffen. Auch chinesische Geheimdienste sollen hierzulande militärische Einrichtungen ausspähen.
2: Besonders Sorgen machen dem Militärgeheimdienst Agenten, die für einzelne Aktionen angeworben werden, also um Informationen zu sammeln oder etwas zu sabotieren. Deutschland ist für Russland demnach besonders interessant, weil die Bundeswehr wächst und neue Waffensysteme bekommt. Einige Ausspähversuche führt der MAD auf chinesische Dienste zurück. Gleichzeitig schaut man auf die Bundeswehr selbst. Im vergangenen Jahr gab es mehr neue Extremismusverdachtsfälle, vor allem im rechten Bereich. Zoe Tassovali, Nachrichtenredaktion.
1: Künstliche Intelligenz ist endgültig im Alltag der deutschen Wirtschaft angekommen. Erstmals setzt mit 57% die Mehrheit der Unternehmen ab 20 Mitarbeitern hierzulande entsprechende Technologien ein. Fast dreimal so viele wie noch vor 2 Jahren.
3: Es ist nicht nur Neugier oder fröhlicher Optimismus, der Firmen dazu bringt, KI zu nutzen, sondern viele glauben, ohne KI geht es nicht mehr. Und jedes dritte deutsche Unternehmen fürchtet, durch KI die eigene Existenz zu verlieren. Viele Firmen, die KI einsetzen, berichten allerdings von Erfolgserlebnissen. 2/3 sprechen von einer verbesserten Wettbewerbsposition, fast die Hälfte von schnelleren Arbeitsabläufen in der Firma. Die ersten Schritte machen die meisten Firmen mit KI im Kundenservice oder Marketing. Aus Berlin, Ronny Thorau.
1: Bundeswirtschaftsministerin Katharina Reiche hält wegen der hohen Spritpreise an ihrem Vorschlag fest, bestimmte Bevölkerungsgruppen gezielt über eine Direktzahlung zu entlasten. Ein entsprechendes Tool liege vor, sagte sie bei RTL NTV. Reiche hatte wegen der gestiegenen Spritpreise schon im Frühjahr eine Anhebung der Pendlerpauschale und direkte Finanzhilfen für Pendler ins Spiel gebracht.
4: Wetter. Der Montag endet auf Lanzarote und Fuerteventura warm und mit deutlich spürbarem Kalima. Stellenweise bleibt die Sicht durch den Sahara-Staub eingeschränkt. Auch der Dienstag startet überwiegend sonnig. Die Temperaturen gehen anschließend langsam zurück. Der Atlantik erreicht aktuell zwischen 23 und 24 Grad. An den Küsten beider Inseln wird der nächste Ebbe-Tiefstand morgen Vormittag gegen 10.30 Uhr erreicht.

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1: Ich bin Tine Klimach. Russland und die Ukraine wollen offenbar gegenseitige Angriffe auf Energieanlagen stoppen. Das schreibt US-Präsident Donald Trump auf seiner Plattform Truth Social. Aus Moskau und aus Kiew gibt es dafür bislang allerdings keine Bestätigung.
2: Trump steht hier zu Hause wegen astronomischer Benzin- und Dieselpreise schwer unter Druck. Dass in erster Linie sein Iran-Krieg und die beeinträchtigte Schifffahrt durch die Straße von Hormuz daran schuld sind, versucht Trump außen vor zu lassen. Er schießt sich auf Kiew und Moskau ein. Der Beschuss der dortigen Energieanlagen sei für die Ölknappheit verantwortlich. Am Wochenende hatte Trump den ukrainischen Präsidenten Zelensky gedrängt, die Angriffe auf russische Energieanlagen zu stoppen. Aus den USA, Tina Eck.
1: Tanken wird immer teurer. Der Preis für Super E10 ist übers Wochenende auf ein neues Rekordhoch gestiegen. Im bundesweiten Tagesdurchschnitt kostete ein Liter am Sonntag 2,27 Euro, teilte der ADAC mit. Diesel verteuerte sich demnach sogar auf 2,40 Euro pro Liter.
3: Diesel ist auch nicht mehr weit von seinem Rekordhoch aus April entfernt. In den vergangenen 2 Wochen sind die Spritpreise kräftig gestiegen. E10 war Ende August noch gut 12 Cent billiger, Diesel etwa 20 Cent. Und die Aussichten sind nicht gut, denn die Ölpreise haben zum Wochenstart nach den Entwicklungen im Nahen Osten weiter zugelegt. Grund dafür sind unter anderem abgesagte Gespräche über die Straße von Hormuz und die Abschaltung einer wichtigen Ölpipeline in Saudi-Arabien nach Drohnenangriffen. David Riemer, Nachrichtenredaktion.
1: Mit einer riesigen Aschewolke sorgt der Vulkan Ätna wieder für erhebliche Behinderungen im Flugverkehr von und nach Sizilien. Der Flughafen der 300.000 Einwohnerstadt Catania wurde für Starts und Landungen vorübergehend gesperrt, zunächst bis zum Abend. Mehr als 50 Flüge fielen aus oder mussten auf andere Flughäfen umgeleitet werden. Die Aschewolke reicht etwa 4 Kilometer hoch in den Himmel. Die Britpop-Band Oasis tritt erstmals wieder in Deutschland auf. Die Gruppe um die Brüder Liam und Noel Gallagher kündigte in sozialen Medien für den nächsten Juli 2 Konzerte in der Münchner Allianz Arena an. Bis zum 17. September um 17 Uhr können sich Oasis-Fans online für den Ticketverkauf registrieren.
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1: Ich bin Diana Kramer. Egal ob vor oder nach 12 Uhr, die Spritpreise sind für Autofahrer hier in Deutschland eine echte Herausforderung. Nachdem es auch zum Wochenstart weiter nach oben ging, werden Forderungen nach einem Eingreifen der Bundesregierung lauter.
2: Der Tankstelleninteressenverband warnt schon vor Spritpreisen um 3 Euro pro Liter, wie es sie an Autobahnen teilweise schon gäbe. Der ADAC und auch der Tankstellenverband weisen aber auch darauf hin, dass die Weltlage allein die Preissprünge an der Tankstelle im Moment nicht vollständig erkläre. Da werde auch abkassiert. In jedem Fall werden die Spritpreise gerade zum Politikum. Mecklenburg-Vorpommerns Ministerpräsidentin Emanuela Schwesig rät zu einem Spritpreisdeckel. Und auch Bayerns Ministerpräsident Söder fordert neue staatliche Entlastungsmaßnahmen. Ronny Tochau, Nachrichtenredaktion.
1: Nach der Ankündigung von US-Präsident Donald Trump über eine Feuerpause zwischen der Ukraine und Russland bei ihren Angriffen auf Energieanlagen hat der ukrainische Präsident Zelensky betont, es handle sich um einen Vorschlag. Die Ukraine sei aber bereit, diese Deeskalation zu unterstützen, wenn auch Russland seine Angriffe auf kritische Infrastruktur einstelle. Bislang sei allerdings kein echter Willen Moskaus zu erkennen, den Krieg zu beenden, so Zelensky. Die EU will sich im Ringen um die Arktis stärker engagieren. Darauf haben sich Kanzler Friedrich Merz und Vertreter 11 weiterer Länder bei einem Gipfel in Finnland verständigt. Laut Merz sei der hohe Norden inzwischen der kritischste Bereich für Europas Sicherheit.
3: Die größte Bedrohung sehen die Gipfelteilnehmer in Russland. Deshalb wollen sie den Norden besser überwachen, mehr Informationen austauschen und wichtige Anlagen an Land und auf See schützen. Gleichzeitig geht's ums Geschäft. Durch das schmelzende Eis entstehen neue Schifffahrtsrouten, außerdem lagern in der Region wichtige Rohstoffe. Und Europa will dort auch praktisch beweglicher werden. Finnland wirbt für mehr Eisbrecher. Kanzler Merz unterstützt das und sagt, die braucht nicht nur der Norden, sondern ganz Europa. Zoe Tassovali, Nachrichtenredaktion.
1: Zum Sport. Fußball-Zweitligist Hannover 96 hat sich von seinem Trainer Christian Titz getrennt. Das gab der Verein 3 Tage nach der Niederlage beim 1. FC Nürnberg bekannt. Hannover steht nach 5 Spielen mit 4 Punkten auf Tabellenplatz 15. Die Niedersachsen wollen zeitnah einen Nachfolger präsentieren. Als Topfavorit gilt Sandro Wagner.
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